Ja, eine wunderbare alternative Version der Garden Party. Hier heißt es The Country Party. Johnny Lee. Here's Ed Bruce and the Bartender all on the jukebox.

Ja, gar nicht so schlecht, ein deutscher Schreiber für Leute in Nashville. The Cumberland River Project and, well, Jenny. So here's Josh Gills and The Lone Ranger. After that, J. Lee Roberts and Memories of the Moon. And this is from the project Get It Played.

0: Memories of the Moon, J. Lee Roberts. Ich habe eine E-Mail bekommen von Ute in Shortens. Schön, schön wieder von dir zu hören. Hier sind die Bellamy Brothers und John Anderson und No Country Music for Old Men.
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Ja, wahrscheinlich eine wahre Geschichte. Die Bellamy Brothers und John Anderson für Ute. So, here's some live recording. David Olney in Jerusalem. Today, after that, Daryl McCall and Coco Drill.

Howdy, liebe Freunde von Country Road 58. Es ist Freitagnachmittag. Es ist 16 Uhr und es steht im Programm eine neue Ausgabe von Going Back in Time, The Country Music History Show mit eurem Rocking Earl Mike am Mikrofon. Ja, dazu begrüße ich alle Hörer da draußen an den Lautsprechern, egal über welche Medien ihr uns zugeschaltet seid, und freue mich natürlich, dass ihr gemeinsam mit mir die nächsten 2 Stunden hier auf diesem Kanal verbringt. Viel Spaß und gute Unterhaltung wünsche ich uns gemeinsam. Euer Rocking Earl Mike am Mikrofon.

Und diese relativ erfolgreiche Sendung hört ihr jeweils am Freitagnachmittag von 16 bis 18 Uhr mit traditioneller Country-Musik. Am heutigen Freitag gibt es alles Titel aus dem Jahr 1940. Und den Auftakt macht heute unser bekannter Sänger Ernest Dale Tubb. Er wurde am 9. Februar 1914 geboren und verstarb am 6. September 1984. Er war Sänger und Songwriter sowie einer der Pioniere der Country Music. Sein größter Karrierehit Walking the Floor Over You aus dem Jahr 1941 markierte den Aufstieg des Honky Tonk Musikstils. Wir hören aber von ihm heute I'll Get Along Somehow. Hier ist Ernest Tubb.

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1: Ja, das war Ernest Tubb, I'll get along somehow. Ja, die Country-Musik in all ihren Facetten hat eine tolle Entwicklungszeit hinter sich gebracht. In den frühen 20er Jahren begann es mit der Country-Musik und hält bis heute an. Und diese historische Show, die ich immer freitags hier für euch präsentiere, beinhaltet eben halt die Musik bis in die 60er Jahre hinein. Also historische Aufnahmen, die wir lange nicht oder vielleicht sogar überhaupt noch nicht gehört haben. Die nächste Aufnahme kommt von der Carter Family. Die Carter Family war eine amerikanische Country-Gruppe, die als erste Gesangsgruppe des Genres überregional bekannt wurde. Sie zählt zu den ersten Stars der kommerziellen Country-Musik. Wir hören von der Carter Family Beautiful Home.

Ja, das war die Carter Family. Mein nächster Interpret ist Arthur Smith. Er wurde auch genannt Arthur Guitar Boogie Smith. Am 1. April 1921 ist er in Clinton in South Carolina geboren und verstarb am 3. April 2014 in Charlotte in North Carolina. Er war amerikanischer Country-Musiker. Seine Musik stellt eine Mischung aus Western-Swing, Bluegrass und frühem Rockabilly dar. Daher gilt er auch als einer der größten Einflüsse des späteren Rockabilly. Smith war früher Vertreter der Hillbilly Boogie und spielte eine Vielzahl von Instrumenten. Wir hören von ihm It's a Weary World.

Arthur Smith. Mein nächster Interpret in der heutigen, ja, Going Back in Time Show hier auf Country Road 58 ist Roy Hall. Er war amerikanischer Country- und Rockabilly-Musiker sowie Pianist. Er war unter anderem auch Co-Autor von Jerry Lee Lewis' Hit Whole Lotta Shakin' Goin' On. Von ihm hören wir jetzt ebenfalls aus dem Jahr 1940, wie alle Songs, die wir heute in der Playliste haben, She's Winking at Me. Hier ist Roy Hall.

Roy Hall. Es geht weiter mit Robert Lee Dunn. Ja, er wurde am 5. Februar 1908 in Fort Gibson in Oklahoma geboren und verstarb am 27. Mai 1971 in Houston in Texas. Er war amerikanischer Western-Swing- und Jazz-Gitarrist. Dunn machte als wahrscheinlich erster elektrisch verstärkter Stilgitarrist die Stilgitarre zum essentiellen Bestandteil der Western Swing Band. Von ihm hören wir heute Jukebox Rag und das ist Bob Dunn und his Vagabonds.

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1: Wir kommen nun zu Roy Rogers. Er wurde am 5. November 1911 in Cincinnati in Ohio als Leonard Franklin Sly geboren und verstarb am 6. Juli 1998 in Apple Valley in Kalifornien. Er war amerikanischer Country-Sänger und Schauspieler, der vor allem als Singing Cowboy in zahlreichen Western zwischen 1938 und 1953 bekannt wurde. Als Gründer der Band Sons of the Pioneers zählte er zu den Stars der Country-Music. Hören wir von ihm heute Chapel in the Valley. Hier ist Roy Rogers.

0: Wunderschöne Aufnahme von Roy Rogers. Mein nächster Interpret ist Cliff Bruner. Er wurde am 25. April 1915 in Texas City geboren und verstarb am 25. August 2000 in Houston in Texas. Amerikanischer Country-Musiker, ja, Bruner gilt als einer der bedeutendsten Vertreter des Western Swing. Er wuchs in Tomball in Texas auf. Im Alter von 12 Jahren beschloss er, sich eine Fiddle zu kaufen. Da begann dann der Start in eine langjährige Karriere. Wir hören Cliff Bruner mit Take Me Back Again.
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Viele dieser alten historischen Country-Aufnahmen sind natürlich ja sehr balladenträchtig und schwermütige Texte ist damals wohl auch sehr oft üblich gewesen. Unser nächster Interpret ist Roy Acuff. Richtig hieß er Roy Claxton Acuff und er war einer der größten und einflussreichsten Stars der Country-Musik. Er verkaufte mehr als 30 Millionen Schallplatten und wurde mit den größten Ehrungen seines Genres ausgezeichnet. Von ihm hören wir The Streamlined Cannonball. Hier ist Roy Acuff.

Only One Step More, das waren die Blue Sky Boys. Die Blue Sky Boys waren ein amerikanisches Country-Duo, bestehend aus den Brüdern Earl Bollick, der am 16. November 1919 geboren ist und am 19. April 1998 verstarb, und Bill Bollick, am 28. Oktober 1917 geboren und am 13. März 2008 verstorben, deren Karriere sich über 40 Jahre erstreckte. Mein nächster Interpret ist George Riley Puckett. Er wurde am 7. Mai 1894 in Alpharetta in Georgia geboren und verstarb am 14. Juli 1946 in East Point in Georgia. Er war amerikanischer Oldtime-Musiker und Gitarrist. Er gilt als einer der bedeutendsten Musiker und Gitarristen der 20er und 30er Jahre. Er ist wohl der bekannteste Gitarrist der Hillbilly-Musik und war vor allem für sein unverwechselbares Gitarrenspiel bekannt. Hören wir von ihm South of the Border, sicherlich ein Titel, der vielen von euch im Ohr bereits des Öfteren schon geklungen hat.

0: Unzählige Coverversionen gibt es natürlich von diesem wunderbaren Song South of the Border. Ja, die Going Back in Time Country Music History Show hier auf Country Road 58. Immer wieder freitags von 16 bis 18 Uhr mit eurem Rocking Your Mic am Mikrofon. Viele wunderbare historische Songs und in der heutigen Show alles Titel, die im Jahr 1940 veröffentlicht wurden. Der nächste Interpret ist Gene Autry. Er war Country-Sänger und Schauspieler. Er hat als einziger Künstler Sterne in allen 5 Kategorien Film, Fernsehen, Theater, Musik und Radio auf dem Hollywood Walk of Fame. Er begann bereits als Kind Gitarre zu spielen und zu singen. Von ihm hören wir Goodbye, Little Darling, Goodbye. Hier ist Gene Autry.
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Ja, das war Gene Autry. Mein nächster Interpret ist Eugene Deffen. Er brachte sich nach dem Abitur 1930 das Gitarrespielen selber bei und eröffnete eine Radiowerkstatt, in der er mit der elektrischen Verstärkung von Musikinstrumenten experimentierte. Ab 1933 war er Mitglied der Blue Islanders, die beim Radio in Houston auftraten. Zum Berufsmusiker als Stilgitarrist wurde er im Jahr 1934. Hören wir von Ted Deffen, Varied Mind.

Kommen wir nun zu Bob Wills. Er wurde geboren als James Robert Wills am 6. März 1905 in Cossey in Limestone County in Texas. Am 13. Mai 1975 ist er in Fort Worth in Texas verstorben. Er war amerikanischer Country-Musiker, Bandleader, Geiger und Begründer des Western Swing. I Don't Love Nobody, ein Titel von Bob Wills, ebenfalls aus dem Jahr 1940, wie alle Songs der heutigen Show.

Kommen wir nun zu Jimmy Davis. Ja, Jimmy wurde geboren als James Houston Davis am 11. September 1899 in Beach Springs. Das ist Jackson Parish in Louisiana. Oh Mann, ganz schön schwierig, alles das zu lernen und auszusprechen, ne? 5. November 2000 verstarb er in Baton Rouge in Louisiana. Er war amerikanischer Country- und Gospelsänger, Songwriter und zweimaliger Gouverneur des Bundesstaates Louisiana. Ja, damals waren eben halt die Musiker auch Gouverneur. Heute sind sie Schauspieler, Präsidenten, ja, oder auch Gouverneure. Es wiederholt sich alles irgendwann mal in der Geschichte. Jimmy Davis also mit Your Promise Was Broken.

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2: Ja, das waren die Sunshine Boys, von denen es leider keine Informationen aus dem Internet gibt. Kommen wir jetzt zu Hank Penny. Er begann seine musikalische Karriere 1936 in New Orleans. Bei einer lokalen Radiostation arbeitete er zunächst als Solist. Seine Vorliebe galt dem Western Swing, der in diesen Jahren populär wurde. 1937 kehrte er in seine Heimatstadt Birmingham in Alabama zurück, wo er die Band Radio Cowboys gründete. Hier kommt er mit seinen Cowboys, Just for Old Time's Sake, Hank Penny.

Hank Penny and his Radio Cowboys. Jo, wir kommen jetzt zu Bill Monroe. Durch den kommerziellen Erfolg Bill Monroes nannten die Medien ab Anfang der 50er Jahre seinen neu kreierten Stil Bluegrass in Anlehnung an seine Begleitband. Zuvor hatte man für diese Stilrichtung keine Bezeichnung. Er gilt deshalb auch als Father of Bluegrass. In seiner 61 Jahre dauernden Karriere nahm er mehr als 500 Platten auf. Seine zwei größten Hits waren Blue Moon of Kentucky und Kentucky Waltz. Wir hören von ihm No Letter in the Mail. Kein Brief in der Post, kenne ich.

Halbzeit in der Show Going Back in Time. Alle Interpreten, die wir in der ersten Stunde schon gehört haben und die ich vorgestellt habe, kommen jetzt noch einmal mit einem zweiten Titel in dieser Show zu Wort. Hier ist noch einmal Ernest Tubb. I've really learned a lot.

Ja, das war nochmal die Carter Family. Und hier kommt Arthur Smith mit The Crazy Blues. Und danach hören wir noch einmal Roy Hall mit Your Heart Should Belong to Me.

Jo, das war Roy Rogers, You Waited Too Long. Wir hören noch einmal Cliff Bruner mit You Don't Love Me, But I'll Always Care und danach Wiley Walker and Gene Sullivan mit Texas Duster.

Die Blue Sky Boys haben wir auch noch einmal in unserer heutigen Show. Going Back in Time, die Country Music History Show hier auf Country Road 58. Immer wieder freitags mit eurem Rocking Earl Mike von 16 bis 18 Uhr. I'm S-A-V-E-D, was so viel heißt wie I'm saved. Hier sind die Blue Sky Boys.

Hier das war nochmal Roy Acuff und Will the Circle Be Unbroken? Going Back in Time, die Country Music History Show, auch diesen Freitag wieder von 16 bis 18 Uhr. So, was haben wir denn jetzt noch Schönes? Riley Puckett kommt nochmal mit einem auch wohl bekannten Titel, Red Sails in the Sunset. Und danach haben wir Gene Autry mit There's Only One Love in a Lifetime.

Ja, das war noch einmal Ted Daffan und der Blue Steel Blues. Alle Titel heute aus dem Jahr 1940 hier in der Show Going Back in Time. Hier kommt noch einmal Bob Wills mit dem Blue Bonnet Rag und anschließend Jimmy Davis mit Baby, Your Mother.

Hören wir noch einmal die Sunshine Boys mit It's Hard to Please Your Mind aus dem Jahr 1940, wie alle Songs in der heutigen Show.

Ja, so langsam neigt sich die Show dem Ende zu. Drei Titel habe ich noch im Programm für euch. Zum einen Hank Penny and his Radio Cowboys mit One of Us Was Wrong und danach Wiley Walker und Gene Sullivan mit Don't Be Jealous of My Yesterdays.

So ihr Lieben, dann kommen wir jetzt zum letzten Titel des heutigen Tages. Das ist noch einmal Bill Monroe mit seiner Bluegrass Music. I wonder if you feel the way I do. Ein letzter Titel in der heutigen Show.

Und das war die heutige Ausgabe von Going Back in Time's Country Music History Show mit eurem Rocking Earl Mike. Ja, ich bedanke mich bei allen Hörern da draußen an den Lautsprechern, egal über welche Medien ihr uns zugeschaltet wart. Schön, dass ihr euch entschieden habt, diese 2 Stunden gemeinsam mit mir hier zu verbringen. Ich wünsche euch noch einen wunderschönen Freitagabend. Kommt gut ins Wochenende, bleibt gesund und munter. Die Wiederholung dieser Sendung am kommenden Sonntag von 12 bis 14 Uhr noch einmal komplett. Und mich hört ihr wieder live am Montag. Ja, bei Radio Music Road mit Going Back in Time ist heute wieder mal das Ende erreicht. Jo, ich verabschiede mich an dieser Stelle und wünsche euch noch einen wunderschönen Abend. Bis zum nächsten Mal. Tschüss, bye bye und mach's gut, Nachbarn.

Einen wunderschönen guten Abend, liebe Freunde von Country Road 58. Es ist Mittwochabend, es ist 20 Uhr und somit Zeit für eine neue Ausgabe vom Country Saloon. Ich grüße mit einem freundlichen Howdy in alle Himmelsrichtungen alle Hörer da draußen an den Lautsprechern, egal über welche Medien ihr uns zugeschaltet seid. Schön, dass ihr euch entschieden habt, hier diesen Abend heute gemeinsam mit mir zu verbringen. Am Mikrofon, wie immer, live und in Farbe, euer Rocking Earl Mike. Für die nächsten drei Stunden wünsche ich viel Spaß und gute Unterhaltung.

zum Auftakt des heutigen Country Saloons mal ein bisschen Western Swing. Das wären Asleep at the Wheel und Texas in My Soul. Und hier sind Billy Briggs and his XIT Boys mit dem Panhandle Shuffle.

Ja, ein bisschen Western Swing zum Auftakt des heutigen Country Saloons. My Happy Days Will Come, Lil Lynn and the Lookout Boys. Hier geht's weiter mit Larry Bagby, I'm Back, ein Titel aus dem Jahr 2007.

Ja, an dieser Stelle nochmal ein freundliches Howdy in alle Himmelsrichtungen und willkommen im Country Saloon. Wir gehen nach den Niederlanden. Eine liebe langjährige Freundin ist jetzt am Mikrofon mit einem wunderschönen Titel, der da heißt Beautiful. Hier ist Victoria Eman.

Irgendwas geht hier vor. Zumindest Trace Adkins singt darüber. Something's Going On aus dem Jahr 2017. Und danach wird gegrillt und geschillt mit Sammy Kershaw.

Der Country Saloon hier auf Country Road 58. Immer wieder mittwochs von 20 bis 23 Uhr und am darauffolgenden Sonntag von 14 bis 17 Uhr in der Wiederholung. Hier ist Rodney Crowell, Louisiana Sunshine Feeling Okay. Yeah.

Ja, Louisiana Sunshine, feeling okay. Ja, Louisiana, ein wunderschöner Staat im Süden der USA. Hier kommt er her, der Blues. Hier kommt auf jeden Fall Swamp Music, Cajun und Sideco ist hier zu Hause. Elena McCready ist meine nächste Interpretin. I'm just fine.

Das war Callum Kerr aus dem Jahr 2024 mit Moore Tennessee. Jetzt geht's um mein billiges Gesichtswasser, Bryce Leatherford. No, Leatherwood, Entschuldigung, mit einem Titel aus dem vergangenen Jahr, Cheap Cologne.

Wunderbarer Titel von David Ball, Don't Think Twice. Und davor hörten wir ein Instrumental der Derailers mit Country A Go-Go. Hören wir nun Alan Jackson aus dem Jahr 1995, als noch richtig gute Country-Musik gemacht wurde. I Don't Even Know Your Name.

Hier ist von George Strait aus dem Jahr 1995. Check Yes or No. Und davor hörten wir Randy Travis mit seiner markanten Stimme If I Didn't Have You aus dem Jahr 1992. Gehen wir nun in das Jahr 2000. Wir hören Leanne Womack, I Hope You Dance.

Hier, das waren Diamond Rio aus dem Jahr 1991, Meet in the Middle. Wir treffen uns in der Mitte. Die Mitte haben wir noch nicht ganz erreicht. 21 Uhr und 11 Minuten. Hören wir nun John Michael Montgomery. Bleiben noch ein bisschen in den 90ern. Die nächsten drei Titel. Sold, The Grundy Country Auction Incident. Hier ist John Michael Montgomery.

Das war Garth Brooks und Friends in Low Places. Davor hörten wir Shania Twain mit That Don't Impress Me Much. Hören wir nun aus dem Jahr 2020 Chris Jansen mit Done und aus dem gleichen Jahr Jake Owen mit Homemade.

Wir bleiben noch ein wenig im Jahr 2020. Hier ist Kenny Chesney, Here and Now. Und danach hören wir Blake Shelton im Duett mit Gwen Stefani, Nobody But You.

Ja, sehr schöner Song von 2018. Hören wir nun Train Come In von Cabela & Smith und danach Hugging the Coastline mit Erica Sugar.

0: Ja, das war Larry Fleet und Daddy Don't Drink. Hören wir nun Megan Maroney mit He Made Me Do It und danach Rocks of Chaos. Dann wird es ein bisschen heftiger mit Wild Tonight.
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Ja, Wild Tonight. Wir schauen auf die Uhr, 22 Uhr und knapp 2 Minuten. Ja, es ist Zeit für eine Runde mit Bluegrass Music, was ja auch fester Bestandteil des Country Saloons ist. Starten wir mit Jisoo Burns, Fisher's Hornpipe, und Ashley Graham mit Fiddle and Bow. Und der dritte Titel ist von Kershaw Spong, Thank You for Your Service. Bluegrass ist angesagt.

Joe Cavalli, Land That I Love. Zwei Songs im Bereich der Bluegrass Music haben wir noch. Woody Platt mit Long Time Coming und danach Edgar Loudermilk Band mit Your Shadow Will Hang Heavy on This Mountain.

Und damit ist die Runde mit Bluegrass Music für den heutigen Country Saloon beendet. Hier kommen Sean Desmond und Dallas Smith's One Good Life.

Die Jerry Douglas Band mit Hot Country 84.5. Jetzt gibt's einen lieben Gruß für die Astrid in Potsdam, hier aus dem Studio in Lora in Mittelhessen. Texas Ruby, Leslie Satcher mit Vince Gill.

Ja, das war Texas Ruby. Und wenn wir schon mal in Texas sind, dann machen wir noch Hot Texas Night von Ray Carson aus dem Jahr 2022. Da springt er wieder.

Das war Larry Patton und California Jukebox. Mein Player hat mir mal wieder einen Streich gespielt und einen Titel übersprungen. Aber hier kommt Hot Texas Night mit Ray Carson.

Haben wir jetzt einen Titel von Marty Haggard, ein Sohn von Merle. Walk That Road, der Titel ist aus dem Jahr 2010.

0: Und nun haben wir noch einen Musikwunsch, der kommt von meiner Seite, von der Rosi. Sie hat sich einen Titel gewünscht, geschrieben, komponiert von Chuck Berry, hier aber in einer Version von einem kanadischen Sänger von Rock Voisin. You never can tell, c'est la vie. Hier kommt ein Musikwunsch der Rosi.
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Jo, Rock Voisin. Und wir machen weiter mit Alana McCready, Back to Me. Und danach hören wir David Adam Burns mit Last Cowboy Standing.

Hallo und herzlich willkommen bei uns beim Sonntagnachmittag. Ja, bei Country the Hood 58 ist immer richtig gut was los. Und ja, was haben wir denn los? Schöne, coole Songs haben wir wieder vorbereitet die nächste Stunde. Musikwunsch ist auch wieder mit dabei. Wir gucken, was gibt es Neues in der Country-Szene zu berichten. Und natürlich, wie gesagt, schöne, coole Country-Musik. Neues und Altes, auch so ein bisschen gemischt. Und das Ganze richtig gut vorbereitet. Mein Name ist Frank the Hammer, The Old Man on the Radio. Und ich sende hier aus dem Main-Studio von Country Road 58 in der Region Hannover. Natürlich, Hannover an der Leine. Da haben die Mädels schöne Beine, die Bengels aber auch. Ja, so, lange Rede, kurzer Sinn. Herzlich willkommen und schauen wir mal, was es alles so zu berichten gibt.

was für eine Nummer. Steven Wilson zusammen mit Miranda Lambert. Ja, man hat sie so ganz leise im Hintergrund mit rausgehört. Ja, Miranda Lambert, da gibt es auch noch ein bisschen was zu erzählen. Während der Sendung, wenn ich nämlich den Originalsong von Miranda Lambert mal spiele. So, Megan Maroney, ihr Album Medicine. Cloud 9 heißt das Album, ja. Aber der Titel Medicine, der läuft also auch richtig gut und verkauft sich auch ganz gut. Das Mädel macht auch verdammt guten Job momentan. Und wenn man mal so guckt, wie viel Country Girls es zurzeit gibt, das ist ja Wahnsinn, was da zurzeit in der Country-Szene abgeht, wie viele Mädels vor allem jede Woche neu versuchen, sich da mal so irgendwie so einen Platz zu ergattern. Es ist wirklich unglaublich. Also vor 10 Jahren hätte man gesagt, unmöglich. Nein, momentan ist in Country-Sachen, in Country-Musik-Sachen ist momentan wirklich nichts mehr unmöglich. Was da alles abgeht zurzeit, das ist wirklich unbegreiflich. Aber gut, Medizin, das ist die beste Medizin. Ja, Country-Musik, wenn es einem schlecht geht, macht man sich ein paar schöne, schnelle Country-Songs ein und schon geht das Leben weiter.

Oh, eine coole Nummer. Alex Miller und Emily Ann Roberts. Ja, wirklich zwei wirklich junge Künstlerinnen und Künstler und wirklich tolle Typen. Und ja, der Alex Miller ist auch ein ganz junger Typ erst und 1,96 groß, ein Baum wie ein Kerl oder ein Kerl wie ein Baum, kann man schon sagen. Und der macht aber richtig sein gutes Ding. Und mit Emily Ann Roberts hat er diesen Song also auch zusammen aufgenommen. Cool, da gibt es auch ein schönes Video drüber zu berichten. Blake Shelton, ja, den kennt ja auch fast jeder mittlerweile. Super toller Typ und mit Gwen Stefani verheiratet, mit den Kindern zusammen. Bewirtschaftet er natürlich auch noch seine Farm. Ja, da geht also auch richtig was ab. Jeder hilft da auch mit. Auch die Kiddies helfen mit. Das macht ihm also auch richtig Spaß und die sind also alle gut bei der Sache. Jetzt hat er einen neuen Song auf den Markt gebracht, der heißt Let Him In Anyway in einer Stripped-Version. Wer das nicht weiß, was eine Stripped-Version ist, kurze Erklärung. Wenn man einen Song geschrieben hat, der fertig ist, dann muss der ja auch irgendwie als Solo, nur mit einer Gitarre, richtig gut rüberkommen und klingen. Das nennt man dann eine Stripped-Version. Das heißt, es gibt nur den Gesang des Künstlers und eine Gitarre, vielleicht noch eine zweite, aber es fehlt alles andere. Kein Schlagzeug, keine Fiddle, kein Banjo, kein gar nichts. Und das hat jetzt Blake Shelton gemacht. Let Him In Anyway, wirklich einer schönen Stripped-Version, wo man wirklich mal auf den Song, auf den Text achten könnte. Ne? Ich habe es für mich gemacht. Klasse.

Ja, guck mal, so ein paar Streicher waren doch dabei, aber toll gemacht. Ne? Also, achtet man wirklich mal so ein bisschen mehr auf den Künstler und auf den Text. Und ich finde, hat er wirklich richtig gut gemacht. Bin mal gespannt, ob er den Titel dann nochmal jetzt irgendwann in voller Version dann auf den Markt bringen wird. So, wer uns kennt bei Country 58, wir arbeiten ja mit der Country Music News International.com zusammen. Das klingt dann immer so.

hier haben wir so ein bisschen Werbung in eigener Sache. Jeden Samstag um 16 Uhr hier bei Kentridot 58. Weiterhin auch live auf SVR Hanse Radio und auch weiter live samstags um die gleiche Zeit bei Satzzentrale Radio Nordsee International und natürlich auf dem Player von Country Music News International.com gibt es die Country Music News International Radio Show hier aus dem Main Studio in Hannover. Alles das, was uns die ganze Woche über bis freitags nachts dann hier als neuen Songs vorgestellt wird, die bearbeiten wir samstags vormittags dann alle Mann und die besten Songs davon gehen dann von 16 bis 18 Uhr hier über den Stream auf Sender, damit ihr mal mitbekommt, was gibt es an neuen Songs pro Woche. Wer hat die schönsten Songs und das Ganze natürlich mit vielen, vielen Informationen über die Country-Szene, natürlich den Blick auf die Country-Charts, wer geht da wo ab, denn da geht momentan richtig der Bock ab und das Ganze alles hier bei uns bei Country Dude 58, eurem Country-Radiosender. Mein Name ist Frank the Hammer und hier kommt ein schöner Titel von Jody Messina.

Die Waschbrettvereinigung, The Washboard Union, ja, Whiskey Wings, auch eine coole Nummer von den Mingles. Ja, wenn man mal sich so die Country Charts anguckt, auch die Billboard Country Airplay Charts, Ella Langley und Morgan Wallen, ja, weiterhin die Nummer 1, ja, seit 2 Wochen sind die beiden da oben angesiedelt und ich denke mal, das wird auch noch ein bisschen weitergehen. Ja, da geht es so richtig gut. Wenn man sich die ganzen Billboard-Charts anguckt in Sachen Country-Musik oder auch die Billboard Top 100, alle Genres, unglaublich. Leute, das ist wirklich irre, was da zurzeit sich abspielt. Mein lieber Scholli, also Ella Langley, Hut ab, das Mädel, die macht wirklich Furore. Sie hat also auch schon wieder eine Taylor Swift vom Thron geschmissen in Sachen, wie oft ist ein Titel in den Charts vertreten. Unglaublich, also wirklich irre. I Can't Love You Anymore, Ella Langley und Morgan Wallen. Wie gesagt, die 2. Woche Nummer 1 in den Billboard Country Airplay Charts.

Du, was eine coole Nummer von Frankie Ballard. Haben auch schon lange nichts mehr von gehört. Crazy as I get. Und der Titel ist also seit Freitag auf dem Markt. Und finde ich, hat da wirklich mal einen richtig schönen Titel auf den Markt gebracht. Oh, freue ich mich drüber gefreut, wie ich das gesehen habe. Ashley Cook hat auch was Neues. Dance Around It.

Ashley Cook, Dance Around It. Ja, Ashley Cook, die macht auch immer einen guten Job, muss ich ganz ehrlich sagen. Ja, gerade die Country Girls. Ja, wenn ich mal so persönlich zurücklege, so 10, 15, 20 Jahre, da war man froh, wenn es da irgendwo zwischendurch mal eine Country Girl gab mit einem neuen Song. Mittlerweile ist das so, von den ganzen Songs, die uns hier bei Country Road 58 jede Woche zugespielt werden, sei es von den Labels, sei es also auch von den Managementagenturen, von den Künstlern selber, das sind 50% sind junge Mädels. Und ich muss wirklich sagen, das sind wirklich Mädels bei mit einer verdammt guten Stimme. Also es macht wirklich Spaß, sich hier hinzusetzen und in der Redaktion den ganzen Kram aufzuarbeiten. Vorhören, kann man das senden? Ist das ein guter Song? Ja, das macht wirklich Spaß. Finde ich klasse und hätte ich im Leben nicht dran gedacht, dass das mit der Country-Musik mal so ausufern würde. Ich finde das großartig. Also mir macht das wirklich Spaß, auch meinen Kollegen hier bei Country 58. Wir sind alle over the top zurzeit, was die Country-Szene angeht, was da alles abgeht. Okay, man muss immer diesen Haken setzen. New Country, Country-Pop. Country Disco mittlerweile, da haben wir ja auch mittlerweile ein tolles Girl mit am Start, aber es läuft richtig rund. Auch Morgan Wallen, der hält sich nämlich die zweite Woche auf dem zweiten Platz in den Billboard Hot Country Song Charts mit seinem Bean by You. Das ist ja ein ganz nagelneuer Titel, der noch auf keinem Album vertreten ist.

Morgen wollen, Bean by Now. Wie gesagt, die zweite Woche auf Platz 2 in den Billboard Hot Country Songs Charts. Ja, vom 15. August. Es ist wirklich irre, was da zurzeit so alles abgeht. So, Musikwunsch habe ich natürlich auch wieder reinbekommen bei unserem Niki. Niki, einer, der schon seit Anfang an mit dabei ist, solange es uns gibt, mit seinen Musikwünschen. Und Niki aus Stuttgart-Feuerbach, der hat immer so richtig coole Ideen. Zum Beispiel hat er sich heute gewünscht, Sammy Kershaw, ja, auch schon verdammt lange her, Kicking In, mit besten Grüßen nach Stuttgart.

Klasse Nummer, Sammy Cashaw, Kicking In, ja, gewünscht von unserem Niki aus Stuttgart, Feuerbach. So, wir gucken nochmal in die Charts, ja, es ist einfach nicht zu glauben. Bereits 35 Wochen steht jetzt Ella Langley mit ihrem Choosing Texas auf Platz 1 in den Billboard Hot Country Song Charts. Unglaublich, aber nicht nur das, in den Billboard Top 100, alle Genres, also da, wo wirklich also Pop, Disco, Rap und was nicht alles sich vertummelt hat, steht sie also auch weiterhin auf der 1. Das muss man sich mal so ganz langsam auf der Zunge zergehen lassen. Eine Country-Künstlerin, eine junge Country-Künstlerin, die erst seit, ich sag mal, seit diesem Jahr hier richtig durch die Decke geht, steht seit zig Wochen in den Charts ganz, ganz oben. Wenn man mal bedenkt, wenn es ein Billboard Top 100 alle Genres, da steht sie zurzeit auf Platz 3. Wenn sie jetzt noch 5 Wochen durchhält, dann zieht sie mit Mariah Carey's All I Want for Christmas Is You gleich. Denn der Titel war tatsächlich 22 Wochen lang durchgehend die Nummer 1. Es gibt noch eine andere Berechnung in Sachen der Billboard Top 100 aller Genres. Zum Beispiel, ja, wie oft war sie auf der 1? Nicht durchgehend, sondern es gab ja auch mal einen Wechsel, dass sie mal auf dem Platz 2 oder auf Platz 3 waren und dann wieder auf die 1 gegangen sind. Da sieht das so aus, dass sich Ella Langley momentan den Platz 3 ja, teilen muss mit Body Like a Backroad von Sam Hunt von 2017. Und auf Platz 2 steht momentan immer noch Mean to Be von Bebe Rexha und Florida Georgia Line von 2017 bis 2018. Das Ding war ja auch ein Knaller. Das Ding war 50 Wochen mal auf der 1. Wie gesagt, nicht durchgängig, sondern immer zwischendurch wieder mal raufgerutscht. Es ist also wirklich irre. Oder auch hier Shaboozies, The Bar Song Tipsy von 2024 bis 2025. Der war also auch insgesamt 45 Wochen auf der 1 stand, aber eben auch nicht durchgängig. Das wird noch richtig, ich sag mal, sau interessant. Das kann man wirklich so sagen. Und ich bin da wirklich gespannt, was die Ella Langley daraus macht. Mädel ist wirklich momentan das Maß aller Dinge und die wird auf ihrer Tour zurzeit in den USA wirklich gefeiert wie sonst irgendwas. Hier ist sie, Ella Langley. Ich kann es nicht lassen. Choosing Texas.

Tja, weiterhin die Nummer 1 in den Billboard Hot Country Song Charts und in auch den Billboard Top 100 alle Genres. Ella Langley, Choosing Texas. Ihr Lieben, das war schon wieder für heute und hier geht's auch gleich weiter mit unserem Tim Kelly aus Branson, Missouri. Der hat auch wieder richtig coole Sachen am Start und da freue ich mich jetzt auch schon wieder drauf. Kommt gut durch den Sonntag. Die Sendung wird morgen um 16 Uhr hier bei uns bei Country Road 58 nochmal in die Wiederholung geschickt. Und am Freitag läuft sie auch nochmal um 15 Uhr bei Satzzentrale Retro, meinen Freunden und Kollegen, wo ich also auch jede Woche meine Sendung zu fahren habe. Ihr Lieben, kommt gut durch die Woche. Lasst es euch gut gehen. Bleibt gesund und munter. Ich sage Tschüss aus Hannover mit eurem Song. Ja, Miranda Lambert, Sunset Marquise. Ja, am 2. Oktober kommt ihr neues Album Crisco auf den Markt. Ja, das Mädel ist auch nicht mehr zu toppen.